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0: 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Hallo liebe Zuhörer, wie geht's Ihnen? Ich bin Sekar am Mikrofon. Ich freue mich darüber, Sie heute in 60 kommenden Minuten zu begleiten und aktuelle Informationen und die Schlaglieder Indonesiens in deutscher Sprache zu senden. Nun hören Sie die Nachrichten, bleiben Sie bei uns Voice of Indonesia aus Indonesian Individual.
1: Here is Voice of Indonesia in Jakarta mit den Nachrichten. Sie hören zunächst die Schlagzeilen. Das Gesundheitsministerium hat in Ost-Nusa Tenggara Feldlazarette errichtet, die vor Nachbeben geschützt sind. Die indonesische Regierung erarbeitet Strategie für 6%iges Wirtschaftswachstum. Indonesien und Japan verstärken Zusammenarbeit bei technischem Lehrlingsprogramm. Nun hören Sie die Nachrichten in Einzelnen. Das Gesundheitsministerium reagierte umgehend auf die Gesundheitskrise nach dem Erdbeben und errichtete 2 aufblasbare Feldlazarette, um einen sicheren Betrieb auch bei Nachbeben zu gewährleisten. Der Leiter des Krisenzentrums des Gesundheitsministeriums, Agus Jamaluddin, gab am Donnerstag, dem 27. August, in einer schriftlichen Erklärung in Zentral Jakarta bekannt, dass die Katastrophe 105 Menschenleben gefordert hat. Weiterhin erklärte er, dass 385 schwer Verletzte weiterhin intensiv medizinisch versorgt werden, 1287 Menschen leichte Verletzungen erlitten haben und mehr als 185.000 Einwohner auf 444 Evakuierungszentren verteilt sind. Die Beschädigung mehrerer Gesundheitseinrichtungen zwang das Gesundheitsministerium, die Versorgung aus den Gebäuden zu verlagern und Feldlazarette in Aeramo, im Bezirk Nagekeo und im Regionalkrankenhaus Ruteng im Bezirk Manggarai einzurichten. Um die Kapazitäten von 70 Krankenhäusern und 444 lokalen Gesundheitszentren oder Puskesmas zu stärken, hat das Gesundheitsministerium 207 medizinische Freiwillige der Zentralregierung entsandt, gefolgt von 78 weiteren Freiwilligen für die Intensivpflege, die in den nächsten 14 Tagen im Einsatz sein werden. Diese berufsübergreifende Mobilisierung von Personal wird laut Aussage des Ministeriums vom Zentrum für Gesundheitsnotfälle koordiniert, um den Mangel an Chirurgen und Orthopäden sowie an Fachkräften für Ernährung und Hygiene zu beheben. Neben der Versorgung von Verletzten bereitet sich das Gesundheitsministerium auch auf mögliche Krankheitsausbrüche in den Evakuierungsgebieten vor. Aktuell sind akute Atemwegsinfektionen mit 9.668 gemeldeten Fällen die häufigste Erkrankung. Die Nagekeo wurden außerdem 35 Fälle von Tollwutübertragung durch Tierbiese registriert, die alle erfolgreich geimpft wurden. Das Gesundheitsministerium stellt sicher, dass die medizinische Logistik, die medizinische Ausrüstung und das Patientenüberweisungssystem weiterhin gewährleistet sind. Die indonesische Regierung erarbeitet verschiedene Strategien, um das Ziel eines Wirtschaftswachstums von 6% bis 2027 zu erreichen. Die Strategie wird durch die Stärkung der Fiskal-, Geld- und Finanzsektorpolitik sowie die Optimierung strategischer Investitionen umgesetzt. In einer Arbeitssitzung mit der Haushaltsbehörde des Repräsentantenhauses im Parlamentgebäude Senayan in Jakarta am Donnerstag, dem 27. August, zeigte sie Finanzminister Purabaya Yudhisa Dewa optimistisch, dass die nationale Wirtschaft auch 2027 stabil bleiben wird. Makroökonomische Stabilität und die Synergie verschiedener Regierungsmaßnahmen bilden die Grundlage für das Erreichen dieses Ziels.
2: Pada tahun 2027,
1: die Regierung ist optimistisch, dass die nationale Wirtschaftsleistung im Jahr 2027 weiterhin solide und stabil sein wird. Unterstützt durch anhaltende makroökonomische Stabilität und die Politik der Regierung. Das angestrebte Wirtschaftswachstum liegt bei 6% und soll durch die Stärkung der Synergie von Fiskal-, Geld- und Finanzsektorpolitik sowie die Optimierung der Rolle von Danantara bei der Förderung strategischer Investitionen erreicht werden. Die Strategie der Regierung steht im Einklang mit dem Regierungsarbeitsplan 2027, der von Rahmat Pambudi, Minister für nationale Entwicklungsplanung und Leiter von Bappenas, auf dem Treffen vorgestellt wurde. Pambudi erklärte, dass ein Wirtschaftswachstum von 6% durch die Entwicklung strategischer Industrien, die Steigerung der Lebensmittelproduktivität und die Stärkung der öffentlichen Kaufkraft erzielt werden soll. Das im Regierungsarbeitsplan festgelegte Wirtschaftswachstumsziel für 2027 liegt bei 6%. Zu den wichtigsten politischen Schwerpunkten zählen die Entwicklung strategischer Industrien. Die Steigerung der Produktivität und der Produktion von Grundnahrungsmitteln, die Förderung der Produktivität von 10 Millionen Erwerbstätigen und des Unternehmertums durch das Pro-Kesra-Programm oder gemeinschaftliches Wohlfahrtsprogramm, die Sicherung der öffentlichen Kaufkraft sowie die Optimierung

seine Kooperation mit der Präfekturregierung von Yamaguchi, Japan, durch die Unterzeichnung einer Kooperationsvereinbarung MOC am Donnerstag, dem 27. August, verstärkt. Ziel ist die Ausweitung der Entsendung und Aufnahme indonesischer technischer Lehrlinge. Die Unterzeichnung in der Präfektur Yamaguchi konzentrierte sich auf die Stärkung der personellen Kapazitäten und den Schutz indonesischer Lehrlinge in Japan. Der Generalsekretär des Arbeitsministeriums, Chris Kuntadi, erklärte, die Zusammenarbeit umfasse auch den verstärkten Informationsaustausch, die Problemlösung und den Schutz der Teilnehmer während des Programms. Die ausgetauschten Informationen sollen die berufliche Entwicklung und die Unabhängigkeit der Teilnehmer nach ihrer Rückkehr nach Indonesien fördern. Die weitere Umsetzung der Kooperationsvereinbarung wird im Rahmen des Programms Beschäftigung für Kompetenzentwicklung oder auf Englisch Employment for Skill Development ESTP an die Entwicklungen der japanischen Beschäftigungspolitik angepasst. Die indonesische Regierung setzt sich dafür ein, den Teilnehmern die Fähigkeiten, Sprachkenntnisse, Arbeitsmoral und das Verständnis der japanischen Arbeitskultur zu vermitteln, die den Anforderungen entsprechen. Liebe Zuhörer der Voice of Indonesia, nun hören Sie den heutigen Wetterbericht. Jakarta am heutigen Mittag ist sonnig bei einer Temperatur von 28 bis 32 Grad Celsius. Die Luftfeuchtigkeit beträgt 49 bis 72 Prozent. Das waren die Nachrichten der Voice of Indonesia in Jakarta.

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1: Halo liebe Zuhörer, hier ist Kara Mikrofon. Ich will Ihnen ein bisschen Information über die heutige Spielliste. Haben Sie sich heute schon frei und unaufhaltbar gefühlt? Wenn nicht, dann ist jetzt der perfekte Moment dafür. Denn was wir gleich hören, ist mehr als nur Musik, es ist eine kraftvolle Botschaft. Der indonesische DJ und Produzent Diva Barus bringt mit No One Can Stop Us einen Sound, der elektronisch, optimistisch und tief verwurzelt in der Idee von Freiheit ist. Das Lied vereint energiegeladene Beats mit einem spirituellen Hauch, was wie eine Hymne für all jene, die ihren eigenen Weg gehen wollen, trotz aller Hindernisse. Also, drehen Sie die Lautstärke auf, lassen Sie sich mitreißen und sagen Sie es laut mit uns, No One Can Stop Us.

0: Hier is der weise Spruch der bekannten Persönlichkeit Indonesiens. Eine starke Gesellschaft ist eine Gesellschaft, die Bedeutung von Bildung und Zusammenhalt versteht. Das war der weise Spruch von Ernest François Eugène Thouars Descartes. Ernest François Eugène Thouars Descartes war eine Schlüssel Figur der indonesischen Nationalbewegung europäischer Abstammung, die ihr Leben dem Kampf gegen den niederländischen Kolonialismus und für die Unabhängigkeit Indonesiens widmete. Sein Vater war niederländischer, seine Mutter deutsch-javanischer Abstammung. Am 25. Dezember 1912 gründete er zusammen mit Cipto Mangunkusumo und Ki Hajar Dewantara oder genannt als drei Musketieren die Indische Partei, die erste politische Partei Indonesiens. Er prägte den Slogan Indi for Indi oder auf Deutsch Indonesien für Indonesien. Diese Idee veränderte das Denken der Bevölkerung von engen Stammes- oder Rassenzugehörigkeiten hin zu einem Nationalbewusstsein. Er gilt als Vater des indonesischen Nationalismus, da seine Gedanken in den frühen Jahren der indonesischen Unabhängigkeitsbewegung großen Einfluss hatten. Im Jahr 1947 gab ihm Präsident Soekarno den Namen Danu Dirja Setiabudi.
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2: Liebe Zuhörer, Sie sind noch mit mir, Sekar. Kennen Sie dieses Kribbeln im Bauch, wenn man sich eine Zukunft mit jemandem vorstellen kann? Das indonesische Musikensemble Payung Teduh bringt genau dieses Gefühl in ihrem Lied Akad zum Ausdruck eine zärtliche Liebeserklärung, schlicht und ehrlich, aber mit großer Wirkung. Mit einer Mischung auf Jazz, Folk und akustischen Klängen erzählt Akad von dem Wunsch, gemeinsam durch Liebe zu gehen. Wenn du willst, sage ich deinen Eltern, dass ich dich heiraten möchte. So lautet eine der bekanntesten Zeilen, keine großen Gesten, nur ein stilles Versprechen, das mitten ins Herz trifft. Lassen Sie sich von dieser sanften Melodie tragen und erinnern Sie sich vielleicht an das erste Mal, als Sie sich getraut haben von einem Ja zu träumen. Wären Sie bereit für ein solches Akad, liebe Zuhörer?

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1: Liebe Zuhörer, haben Sie schon einmal geschwiegen, obwohl beide Seiten die Wahrheit kannten? Genau dieses Gefühl fängt das nächste Lied auf eine eindrucksvolle Weise ein. Hi-Fi, bekannt für ihren harmonischen Pop-Sound, bringt mit Sama-sama Tau ein Stück, das leise spricht, aber tief trifft. Es geht um unausgesprochene Wahrheiten, um Momente, in denen Nähe nicht mehr reicht und um den stillen Abschied zweier Herzen, die sich längst verstanden haben. Hören Sie genau hin, vielleicht erkennen Sie darin ein Kapitel Ihrer eigenen Geschichte.

0: 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Herzlich willkommen zu unserem Programm Interessantes aus der Heimat. Bei diesem Programm geben wir Ihnen interessante Informationen über Indonesien. Viel Spaß dabei! Liebe Zuhörer, für viele Asiaten gehört Reis zum Alltag. Doch hinter einem Teller Reis verbirgt sich eine Bedeutung, die weit über die reine Nahrungsquelle hinausgeht. In Indonesien ist Reis eng mit Leben, Fruchtbarkeit, Wohlstand und der Beziehung zwischen Mensch und Natur verbunden. Diese Bedeutung steht im Mittelpunkt des Indonesian Regenschirm Festivals, das vom 4. bis 6. September im Balekambang Park in Solo, Central Java stattfinden wird. Unter dem Motto Chatrapadi Sepayung Dewi Sri, Dewi Sri is the goddess for rice. Positioniert das Festival Rice als kulturelles Symbol. Laut dem Indonesian Tourismus Ministerium unterstreicht dieses Motto die Bedeutung der Ernährungssicherheit sowie die Rolle des Reises in der Geschichte des Landes. In der javanischen Kultur und zahlreichen Traditionen des Nusantara oder Indonesian Archipels ist Reis zudem eng mit der Figur der Göttin Dewi Sri verbunden. Einer Gestalt der javanischen Mythologie, die mit Fruchtbarkeit und Wohlstand assoziiert wird. Anhand der Geschichte von Reis und Dewi Sri lädt das Festival das Publikum ein, die kulturellen Werte zu entdecken, die in asiatischen Ländern Gemeinsamkeiten aufweisen. Liebe Zuhörer, Heru Mataya, der Gründer von Mataya Art and Heritage, erklärte das Thema Bitterraum um zu untersuchen, wie Reis in verschiedenen asiatischen Gesellschaften sowohl als Nahrungsmittel als auch als lebendiges Kultursymbol dient. Mit diesem Thema bringen Indonesien Traditionen und künstlerische Ausdruckformen aus verschiedenen Ländern zusammen, darunter Südkorea, Indien, Japan und Thailand. Heru Mataya sagte, Chatrapadi Sepayung Dewi Sri sei ein Tor, zu sehen, wie Reis nicht nur als Nahrungsmittel, sondern auch als lebendiges Kultursymbol in vielen asiatischen Gesellschaften existiert. Liebe Zuhörer, schalten Sie ein zum Indonesian Kino. Indonesische Studentenfilme erobern erneut die internationale Bühne. Zwei Kurzfilme von Studenten der Fakultät für Kommunikationswissenschaften der Mercubuana Universität mit dem Titel Diki und Retak di Topaz Meja wurde Mitte August auf dem FCCI Film Festival 2026 in der UMT Arena in Malaysia gezeigt. Das Festival, das nun zum 15. Mal stattfand, wird von der Fakultät für Kommunikation und Kreativwirtschaft der Tunku Abdurrahman University of Management and Technology organisiert. Unter dem Motto Das Ungesagte, wo die Stille die lautesten Geschichten erzählt, präsentierte das Festival studentische Arbeiten verschiedener Universitäten aus dem ganzen Land. Neben Filmen präsentierte die Mercubuana Universität auf dem Festival auch 10 der besten Fotografien ihrer Studierenden. Die Teilnahme indonesischer Studierender an einem internationalen Festival bietet ihnen nicht nur die Möglichkeit, ihre Arbeiten zu präsentieren, sondern eröffnet der jüngeren Generation auch die Chance, von der globalen Kreativbranche zu lernen und sich mit ihr auszutauschen. Liebe Ju hörer, das war unser Programm Interessantes aus der Heimat. Bis morgen dann, auf Wiederhören.
1: Liebe Zuhörer, sind Sie bereit für eine Nacht voller Groove und guter Stimmung? Dann bleiben Sie bei uns, denn Soul Vibe bringt mit malam ini auf Deutsch heute Nacht genau die richtige Energie. Versagt sich den legendären indonesischen Rapper Iwake wird auf dem Song ein perfekter Mix aus Soul, Funk und Hip-Hop. Malam ini ist ein Lied für die, die einfach mal loslassen wollen, raus aus dem Alltag, rein ins Nachtleben. Die funkigen Basslines treffen auf lässige Raps und laden zum Tanzen ein, selbst wenn man gerade nur im Wohnzimmer sitzt. Ein echtes urban Vibe Feuerwerk, das die indonesische Musikszene von ihrer modernen Seite zeigt. Also drehen Sie das lautstärker ruhig etwas höher. Was ist Ihre Lieblingsmusik für den Abend, liebe Zuhörer?

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1: Voice of Indonesia aus Indonesian Virtual, herzlich willkommen zum Serem Program Hallo Indonesia. In diesem Programm müssen wir die E-Mails von unseren Zuhörern vorlesen. Heute Freitag, den 28. August 2026, bin ich Sekar Sari Utami am Mikrofon und wird Sie in diesem Programm begleiten. Hallo liebe Hörerinnen und Hörer, wie geht's? Was haben Sie für das Wochenende vor? Bei dieser Gelegenheit bitten wir um Hilfe. Können Sie uns helfen? Bitte erstellen Sie mehrere Videos von jeweils etwa einer Minute lange. 1. Ein Video, in dem Sie Kurzwellenradio hören. 2. Ein Video, in dem Sie Ihr Sinpo oder Anmeldeformular ausfüllen. 3. Ein Video mit Hörerbriefen oder Erinnerungsstücken von VOI. 4. Erfahrungsberichte zu Ihren Lieblingssendungen von VOI. 5. Erfahrungsberichte zur Qualität der VOI-Sendungen. Bitte senden Sie uns die Video bis zum 1. September. Vielen Dank für Ihr anhaltendes Interesse an unseren deutschsprachigen Sendungen und Ihre Unterstützung. Wir begrüßen zuerst Herrn Bernseiser aus Ottenau, Deutschland. Hallo Herr Bernseiser, wie geht es Ihnen? Danke für Ihr E-Mail vom 22. August 2026. In seinem E-Mail schrieb Herr Seiser wie folgt. Am 21. August 2026 hörte ich eure deutschsprachige Sendung von 18 Uhr bis 19 Uhr UTC bei WWDXC Livestream mit Sinpo 55555. Gerne möchte ich in der nächsten Hörerbriefecke auch Klaus Nindel in Dresden, Hiliganda Remsing in Vechta, Marina Krug in Hürden, Roman Bankov in Sofia sowie Chris Krebs in Marl zu ihren Geburtstagen in dieser Woche freundlich gratulieren und guten Empfang der Stimme Indonesiens wünschen. Danke Herr Seiser für den Empfangsbericht. Liebe Zuhörer, wie immer, während der Hörerbriefecke, spielen wir für Sie einige indonesische Poplieder. Hier ist das erste Lied, Sesi Potret, gesungen von Enau featuring Ari Lesmana. Aus Jakarta wünschen wir Ihnen gute Unterhaltung.

0: Wir begrüßen zunächst Herrn Volker Wilsrei aus Dillingen, Saar.
1: Hallo, Herr Wilsrei. Wie geht es Ihnen? Hoffentlich geht es Ihnen gut. Danke für Ihr E-Mail vom 22. August 2026. In seinem E-Mail schrieb Herr Wilsrei wie folgt. Liebe Freunde in Jakarta, nochmals besten Dank für die ausführliche Beantwortung meiner Frage nach den Beziehungen zwischen Timor-Leste und Indonesien. Habe dazu wieder vieles dazu gelernt. Es macht immer wieder eine Freude, Ihre Programme zu hören und mein Wissen über Indonesien zu erweitern. Finde es auch eine gute Idee, dass Hörer Sie per Video an Ihrem Programm beteiligen können. Leider ist mir das dieses Mal nicht möglich. Der 1. September als Absendetermin ist für mich sehr kurzfristig, da ich gerade momentan sehr beschäftigt bin und mir dafür einen ausführlichen Beitrag genügend Zeit nehmen möchte. Ich bitte um Verständnis, habe das auch schon heute Morgen in einer kurzen E-Mail mitgeteilt, aber leider bei der Anrede etwas verwechselt. Auch heute habe ich wieder eine Frage. Wie sind die Beziehungen zwischen Indonesien und Timor-Leste, sowohl im politischen, kulturellen, als auch zwischen menschlichen Sinne?
0: Herr Volker Wilsrei, für Ihre Information, die Beziehungen zwischen Indonesien und Osttimor sind derzeit sehr eng und harmonisch. Sie zeichnen sich durch eine starke politische Zusammenarbeit, kulturelle Nähe, als verwandte Nationen und herzliche zwischenmenschliche Beziehungen aus. Indonesien unterstützt Osttimors Beitritt zur ASEAN maßgeblich. Osttimor trat der ASEAN im Oktober 2025 offiziell bei. Beide Länder arbeiten aktiv an der Finalisierung der Land- und Seegrenzen, um die Sicherheit und Stabilität in der Grenzregion zu gewährleisten. Die Regierungen beider Länder führen regelmäßig gemeinsame Programme zur Erhaltung des kulturellen Erbes durch, um die historischen Verbindungen zu stärken. Die Menschen in Grenzgebieten wie Ostnusa Tenggara NTT und den Distrikten Osttimors pflegen enge familiäre Bindungen und traditionelle Ehen. Die Beziehungen zwischen den beiden Nationen gelten oft als gelungenes Beispiel für Versöhnung nach einem Konflikt, bei dem alte Konflikte zugunsten einer prosperierenden Zukunft beigelegt wurden. Herr Volker Wilsrei, wir hoffen, dass Sie über diese Information sich freuen. Wir bedanken uns bei Ihnen auch für die Empfangsberichte unserer Sendungen vom 7. 14. 21. und 24. August und auch vom 31. Juli 2026. Herr Volker Wilsrei, als Geschenk für Ihr E-Mail und den Empfangsbericht spielen wir für Sie noch ein Lied mit dem Titel Dunia Yang Nanti, gesungen von Raim Laode. Aus Jakarta wünschen wir Ihnen guten Unterhaltung.

Tiba Führer und Führer, bevor wir unser Program Halo Indonesia beenden, wissen wir, Herrn Reginaldo Anunciacau aus Baramansa, Brasilien, grüßen. Hallo Herr Reginaldo Anunciacau, wie geht es Ihnen? Danke für Ihr E-Mail vom 24. August 2026. Herr Reginaldo schickte uns auch den Empfangsbericht unserer deutschsprachigen Sendung vom 18. August 2026 über die Kurzwelle 4755 kHz mit SINPO 243332. Danke Herr Reginaldo Anunciacau für den Empfangsbericht. Wir grüßen auch Herr Dieter Leupold aus Leipzig. Hallo Herr Dieter Leupold. Wie geht es Ihnen? Danke für Ihre E-Mails vom 26. August 2026. In seinem E-Mail schrieb Herr Dieter Leupold die Erfahrungsberichte zur Qualität der Voice-Sendungen. Danke Herr Dieter Leupold. Das war unser Programm Hallo Indonesia. Wir treffen uns wieder nächste Woche in dem gleichen Programm. Auf Wiederhören.

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